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1: Ja, schönen Morgen Samuel.
0: Ah, guten Morgen. Jetzt muss ich überlegen. Ja, ja. Stimme kommt über keine Wilhelm. Genau, richtig.
1: Ja, genau, richtig. Hab hier gerade Toyskin und hörte dich. Ist ja nicht viel los im Augenblick.
0: Ja, danke schön. Ich grüße dich auch. Lange nicht mehr gehört. Ich hoffe, dir geht es soweit gut. Ich bin ein Freund besuchen. Ich bin nicht bei mir zu Hause. Ich bin in Aachen. Ja, und komme über das 2 Meter Aachener Relais gerade rüber.
1: Ja, ja, du kommst bei SP raus und du kommst auch noch bei irgendeinem anderen Relais raus auf der 438975. Ich weiß nicht, ob das das Aachener Relais ist. Er hatte dich mit so einem kleinen Tremolo, ne, weil die Laufzeiten unterschiedlich sind. Aber ich funk jetzt auf die B0SB. Hier ist übrigens Delta Lima 4 Kilo Alpha Lima.
0: Ja, hier ist Delta November 9, Sierra Alpha Mike. Ach, die B0SB, das 2 Meter Relais, okay. Das 2 Meter Relais in Bonn, sage ich jetzt mal, was ja verbunden ist hiermit. Kriege ich aber irgendwie schlechter rein, muss ich sagen. Also, das funktioniert leider bei mir nicht ganz so, wie ich es mal erhofft habe.
1: Zu Hause bekommst du das schlechter rein.
0: Also, wenn ich mit dem 705er arbeite, dann kriege ich das super rein, kann ich darüber arbeiten. Wenn ich aber mit dem Handfunkgerät dran bin, so wie jetzt hier, dann klappt es nicht so, wie es normalerweise sein sollte, ja.
1: Du sprichst jetzt von einem, wo bekommst du das schlechter rein? In Aachen oder in Bonn?
0: Na, wenn ich in Bonn bin, dann kriege ich, wenn ich in Bonn bin und arbeite über meinen IC705er, dann kann ich super arbeiten, die 0SB. Wenn ich aber unterwegs bin, in Bonn und mit dem Handfunkgerät, dann kriege ich das schlechter. Also, dann kann ich das irgendwie nicht überall arbeiten, dann kann ich nicht überall arbeiten wie das 70 cm.
1: Ja, das 2-Meter-Relais hat ja auch einen anderen Standort, ne? Das steht ja nicht auf dem Ölberg, sondern das steht auf dem Drachenfels.
0: Ach deswegen, okay. Ja, danke für die Info. Ich wusste mal, dass es irgendwo auf dem Drachenfels steht, aber ich

0: Hat mir mal jemand erzählt, aber ich wusste nicht, wo das genau steht.
1: Ja, das die Antenne ist, glaube ich, sogar in dem Turm drin, auf dem Drachenfeld, soweit ich weiß. Zumindest früher war das so, ne? Wo jetzt die Technik genau steht, weiß ich nicht. Früher war das in der Burgruine drin. Ob das immer noch so ist, keine Ahnung. Ich war da seit Jahrzehnten nicht mehr.
0: Alles klar, Wilhelm. Okay. Ja, dann wünsche ich dir, danke für das kleine QSO, dann wünsche ich dir noch einen schönen Feiertag und ja, ein schönes Restwochenende und ja, bis zum nächsten Mal dann. Hier bei Delta November 9, Sierra Alpha Mike.
1: Ja, alles klar, Samuel, ne? Nehmt ihr nicht, ich wünsche dir was. Schönen Aufenthalt noch in Aachen. Delta Lima 4 Kilo Alpha Lima.
0: Vielen Dank, 73, hier bei Delta November 9, Tira Alpha Mike.

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1: Ja, jetzt ist wieder so eine ganz leise Station hier. Ich hatte eben auch eine auf 70 cm Relais. Ganz, ganz, ganz leise. Kannst du bitte ein bisschen lauter sprechen? Hier ist GN9LT von der Halde Haniel bei Bottrop.
0: Ja, Delta November 9 Lima Tango, Delta Lima 3 November Oscar hier in Aachen. Mein Name ist Rupert, DN9LT, Delta Lima 3 November Oscar.
1: Ja, schön, dass das mal geklappt hat. Ich versuche ja die ganze Zeit auf der 70 cm Relais in Raren, Rares-Pietergelsfeld zu erreichen. Aber irgendwie scheint mir das nicht zu gelingen. Vermutlich komme ich da durch oder ist irgendwie kein Betrieb, aber ich komme nicht durch, ich weiß es nicht.
0: Oh, das kann ich dir nicht sagen. Meinst du 0DV? Ja, ansonsten, hier geht auch DB0AVR auf 70 cm. Das ist in Stolberg. Vielleicht versuchst du es da mal. Ich weiß ja nicht, wo du hin willst. Ne? Ich bin in Aachenstadt Mitte, wie erwähnt, und arbeite mit einem FT8000, das mir geliehen wurde.
1: Ja, sehr schön. Also ich bin auf der Halde Haniel bei Bottrop. Ich habe das Redevis RC3S mit OpenGD 77 Firmware und nutze das vor allem für DMR. Aber wenn ich natürlich unterwegs bin, mache ich dann lieber FM. Und ich freue mich, dass es soweit klappt. Das ist ja eine ziemliche Entfernung von hier bis nach Aachen. Aber ich habe auch freie Sicht. Ich sehe da schon, ja, die Düren, die Kraftwerke da sehe ich im Hintergrund. Und ja, da müsste das eigentlich auch bis nach Aachen durchkommen, ne?
0: Ah, okay. Jetzt habe ich deinen Namen überhaupt nicht aufgeschrieben oder nicht gehört. Das kann auch sein. Die Halde ist klar. Ja, dann hast du einen guten Standort und kommt gut über Aachen. Und das ist leichtes Rauschen, aber vollverständlich klar und deutlich. DN9LT, DL3FO.
1: Ja, mein Name ist Lutz. Ich habe auch mal eine Zeit lang in Preußen gewohnt, habe dann in Aachen gearbeitet. Von daher kenne ich das. Eine sehr schöne Stadt, der Katschhof, der Dom. Und ja, ich kenne Aachen natürlich auch. Und schön, dass man mal wieder ein Gespräch dort in die Region dann führt. Ich glaube, das 3D ist oben auf dem Punktum auf der Karlshöhe, wenn ich das richtig sehe, ne?
0: Oh, genannt Mulleflugbus, ne? Macht auch DMR und, ach, da war noch was. Naja, egal. Jedenfalls, das funktioniert natürlich auch und da ich in der Stadt Mitte bin, kommt das hier natürlich sowieso fett an. Ja, ich nehme an, auf der Halde ist auch schönes Wetter, also hier scheint die Sonne. Temperatur ist so, dass ich das Fenster sperrangelweit aufhabe. Lutz, Delta November 9, Lima Tango, Delta Lima 3, November Oscar.
1: Ja, die Sonne scheint, hier sind so ein paar Wolken, aber in deine Richtung ist ja alles frei, wie ich das hier sehe. Es ist warm, es sind so 21 bis 22 Grad, sehr angenehm, aber es sind auch viele Leute hier oben. Es ist ja immer so ein Feiertag, da muss man sowas einkalkulieren. Ja, es ist sehr schön, mit dir gesprochen zu haben und ich sende dann mal ganz herzliche Grüße nach Aachen, ne?
0: Okay, Lutz, ich wünsche dir noch viel Spaß und gute Verbindungen von der Halde in Anwesenheit der ganzen Spaziergänger. Delta Lima 3 November Oscar mit Delta November 9 Lima Tango wünscht einen schönen guten Tag und bis später.
1: Ja, danke schön. Ich muss mir mal ein Logbuch besorgen, weil ich habe hier so viele Rufzeichen, die kann ich mir alle gleich werfen. Insofern, sorry, ich bin auch noch nicht bei QRZ.com, ich bin ja seit Anfang August lizenziert. Also das ist jetzt sozusagen jetzt meine erste Gehversuche im Amateurfunk und ich bin inzwischen schon richtig begeistert davon, jetzt bin ich schon auf die Ehe aufstocken. Gut, dann alles Gute nochmal hier von mir, vom Lutz, von DN9LT.
0: Okay, 73, tschüss.
2: Delta November 9, Lima Tango für Delta November 9, Alpha November.
1: Ja, Delta November 9, Alpha November, du bist gehört.
2: Ja, grüß dich Lutz, hier ist der André, Delta November 9, Alpha November aus Würseln bei Aachen.
1: Ja, schöne Grüße nach Würseln. Ja, mal die Frage, kriegst du denn auch bei dir das Relais ON0ON aus Aachen Peter Gensfeld, geht das bei dir rein?
2: Naja, ich kann das, wenn ich mich mit dem Mobilfunkgerät hier draußen auf dem Balkon stelle, kann ich es ausdrücken. Also es geht schon, ne? Inwieweit da jetzt Betrieb ist momentan, das kann ich dir nicht sagen, aber ich krieg's auf jeden Fall rein, ne? Genau, die stehen ja auch ein bisschen oberkünstig, ne?
1: Ja, weil ich habe die ganze Zeit eben versucht, da mal eine Auslandsverbindung herzustellen, obwohl, naja, es liegt ja direkt hinter der Grenze, aber irgendwie hat er keine Antwort. Also das Gerät hat schon die Kennung ausgesendet, wenn ich das richtig gehört habe, aber da hat sich niemand gemeldet, ne?
2: Ja, die Leute sind ja auch unterwegs oder grillen oder was weiß ich, ne? Genau. Du hast auf jeden Fall richtig gemacht. Du bist auf der Halde und hast es mal einfach versucht. Und das klappt ja wunderbar. Also du steigst hier jetzt momentan, wenn ich das richtig rausgehört habe, über das Aachener Relais ein, ne? Über DB0WA, oder?
1: Richtig, das Relais auf der KLC-Multilink, das 2 Meter Relais. Ich mache normalerweise 70 Zentimeter. Da habe ich so eine kleine Jagd, aber ich habe jetzt hier nur die Gummibrust dran. Und da bin ich froh, dass ich überhaupt so weit durchkomme. Und ja, ein bisschen angeraucht, aber ich höre dich sehr, sehr gut.
2: Ja, ich liege hier gerade auf dem Balkon. Neben mir die X30, die ich aber nicht angeschlossen habe. Ja, und genieße das schöne Wetter einfach mal, ne? Ich genieße auch, dass kein Rasen mehr weit und breit läuft, weil das hier so ziemlich nah beieinander ist und auch kein Hochdruckreiniger. Und ja, wunderbar, das passt alles. Und ja, schön, dass das geklappt hat. Von Bottrop bis hier sind ja doch ein paar Kilometerchen, ne?
1: Ja, genau. Wie bist du eigentlich zum Funken gekommen? Weil du bist ja auch ein DL9er, also hast auch die Einstiegsklasse. Wie bist du das bei dir gelaufen? Bist du über CB-Funk gelaufen oder hat das bei dir irgendwie einen anderen Weg genommen?
2: Ja, ich glaube, wir haben alle über CB-Funk damals angefangen, ne? Genau, erstmal noch herzlichen Glückwunsch nachträglich zur bestandenen Prüfung. August hatte ich gehört. Wie bin ich zum Amateurfunk gekommen? Muss ich sagen, erstmal CB-Funk, dann Freenet, von Freenet dann aber weggegangen, klar, wegen den neuen Regularien dort auf den Frequenzen oder den neueren, verschärfteren Regularien. Und dann habe ich gesagt, ja, wenn es denn jetzt auch noch die Einsteigerlizenz gibt, ja, dann warum denn nicht, ne? Jetzt erst recht, würde ich sagen. Und so habe ich meine Lizenz jetzt seit letztem Jahr im März, genau, bin ich nach Dortmund gefahren. Mike, nochmal zu dir, hier ist DN9AN wie Nordpol.
1: Ja, da hast du ja sicherlich auch die richtige Entscheidung dann getroffen, würde ich sagen, ne? Und ich meine, bei Freenet, ich glaube, da darf man ja nur mit 1 Watt und das irgendwie verschärft, das ja mit der Antenne und dem ganzen Quark da, aber da kann man ja nicht so weit rauskommen, ne? Von daher ist es auf jeden Fall sinnvoll, auch jetzt hier über den Relaisfunk, da kommt man ja viel, viel weiter, ne?
2: Ja, das macht auf jeden Fall richtig Spaß, ne? Das über Relaisfunken finde ich auch toll. Wenn ich auch immer noch ein kleines Aber hinterher steuern muss, weil unser Relaisverbund, den finde ich ganz einfach viel zu groß, ne? Das geht ja von euch bis da, Duisburg und, ach, ich weiß nicht, kurz an Niedersachsen dran bis runter nach Rheinland-Pfalz. Da sitzen Millionen von Leuten zwischen und klar, auch wenn hier manchmal gar nicht so viel los ist, finde ich trotzdem zu groß, ne? Genau, also ich bin eigentlich auch Fan von den 70 Zentimeter Relais, ne?
1: Ach, du meinst den Südlink? Ja, ich könnte mal versuchen, darüber zu kommen. Der ist ja hier vom aus Grafensunder mal Osnabrück, ne?
2: Ich weiß nicht, wie der da heißt bei euch, ne? Ich meine, hier unser Relais, das Aachener, ist ja zusammengeschaltet mit noch vielen, vielen anderen Relais, also dich hört man hier in fast Nordrhein-Westfalen jetzt dadurch, durch diesen Verbund. Ich weiß nicht, was da alles noch mit reinhängt. Ich weiß nur Wuppertal, Dortmund, Bonn. Sobald du hier das Aachener Relais ansteuerst, bist du eigentlich auch in den Orten zu hören oder in den Gebieten, ne?
1: Ja, siehst du, jetzt bin ich nämlich über Schwerte hier eingestiegen und jetzt habe ich dich hier richtig stark. Ja, das ist der südliche Relaisverbund, den kriege ich bei mir über Grafensunder bei Osnabrück, weil ich komme aus der Nähe von Paderborn.
2: Ah, jetzt hast du auch diesen wunderschönen hellen Roger-Piep am Ende, der manchmal einfach nur nervt. Sorry. Aber ja, genau. Sind wir mal froh, dass es überhaupt einen Piep gibt und so weiter, ne? Genau, genau. Das Aachener Relais hat ja diesen etwas rücksichtsvolleren Roger-Piep am Ende, wenn es abschaltet, ne? Genau. Ja, Lutz, und wie sieht jetzt deine weitere Planung aus? Jetzt geht's wieder runter und dann, was steht noch an? Willst du noch was anderes ausprobieren von dort oben?
1: Ich bin noch ein bisschen hier am Funken und da muss ich auch wieder den ganzen Weg zurück. CB-Funk habe ich hier leider nicht. Ich habe auch kein CB-Funkgerät. Und von daher muss ich dann wieder auch zurück, weil ich habe noch einen ganz weiten Weg. Ich muss noch mit Salzgrotten fahren, Salzgrotten bei Paderborn. Und wenn du mal mit der Bahn unterwegs bist, das ist immer ein Abenteuer. Dann bleibt der Zug mitten auf der Strecke stehen, weil irgendwelche Güterzüge vor einem sind oder weil irgendein Weiche nicht funktioniert oder ein Signal. Und da kann sich so eine Rückfahrt schon mal richtig in die Länge ziehen. Und ich muss ja jetzt auch noch bis nach Oberhausen zum Bahnhof fahren mit meinem Fahrrad. Also ich bin jetzt von Oberhausen der Bahnhof ein bisschen mit dem Fahrrad gefahren zur Halde, muss dann auch irgendwann zurück. Aber ich will noch ein bisschen Funkbetrieb machen, morgen ist ja freier Tag und will jetzt noch so ein bisschen hier checken. Ich kann leider kein SSB machen mit dem Handfunkgerät, ist ja gleich ein Contest hier, von daher ein bisschen schade. Aber dann mache ich ein bisschen Relaisfunk, auch ein paar bisschen direkter Funk über ein paar QSOs hier im Simplexbetrieb, je nachdem, ob da jemand QRV ist.
2: Ja, wunderbar. Wenn du einmal da oben bist und dann auch den weiten Weg in Anspruch genommen hast, dann mach das auf jeden Fall. Du kennst vielleicht, weil du ja hier aus der Ecke kommst, auch den Brinkerhügel in Woffelsbach. Hast du vielleicht schon mal von gehört. Da haben wir ja damals dann unsere Bahnverbindungen gemacht, ne? Das hat auch immer viel Spaß gemacht. Ne? Mike, nochmal zu dir.
1: Ich habe von diesem Bergfunk, so heißt das, glaube ich, da habe ich von gehört. Ich habe aber nur in den 90er Jahren CB-Funk gemacht und da ist das komplett eingeschlafen. Da habe ich überhaupt keinen Funk mehr gemacht und dann bin ich über den Bereich Radio DX, Rundfunk DX, bin ich da drauf gekommen. Also ich habe zufällig erfahren, dass es die N-Klasse gibt und dann habe ich mich mal ein bisschen schlau gemacht, habe mir mal diese PDF mit den Fragen und Antworten von der Bindestar runtergeladen, festgestellt, ja, da weiß der viele schon, schwer ist das gar nicht, der technische Teil. Und ja, ich habe es nicht bereut, ich mache auch ein bisschen DMR noch zusätzlich, ne? Machst du auch DMR?
2: Nee, das habe ich bis jetzt noch nicht ausprobiert. Also ich bin auch FM-Funker, ne? So wie früher, sozusagen. Gut, Lutz, also nochmal herzlichen Glückwunsch nachträglich, ist ja wirklich noch nicht so lange her und deine Entscheidung ist auf jeden Fall eine super tolle gewesen und gut, dass du das mitgekriegt hast überhaupt, ne? Und dich nicht gänzlich verabschiedet hast vom Funk. Ne? Also herzlich willkommen, kann ich ja so sagen, ja, hier auf dem Band. Und dann würde ich auch einfach mal sagen, ich schmeiß das Mikrofon nochmal in die Luft. Ich wünsche dir einen schönen Feiertag heute und viel Spaß auf jeden Fall noch bei dem Ausprobieren. Vielleicht klappt es ja noch ein bisschen weiter von da aus. Ne? Dann wünsche ich dir was. Ja, Mike ist der André, Delta November 9, Alpha November aus Würseln bei Aachen. Nochmal zu dir zurück.
1: Ja, vielleicht können wir uns dann ja sogar mal unterhalten, wenn ich wieder zu Hause bin bei mir in Salzgrotten, weil das Relais in Grafensundern bei Osnabrück ist auch Teil dieses Relaisverbundes vom Südlink. Ich kenne auch noch den Hansa-Link und den Nordwestlink empfangen, da ist wesentlich mehr Betrieb. Also dieser kleine Verbund hier in Nordrhein-Westfalen, da ist nicht ganz so viel Betrieb. Also ich habe den Eindruck, so in Niedersachsen im Norden sind die ein bisschen aktiver als hier in NRW. Also hier hält sich das sehr zurück. Ich habe gestern noch mit jemandem aus Köln gefunden, weil ich weiß gar nicht, ob das ein Amateurfunker war. Der hat sich dann gemeldet auf dem Relais abends und sonst ist da gar nichts. Also selbst in Köln hast du über 1 Million Einwohner und du rufst da trotzdem durch und da meldet sich nie jemand. Und da ist im Nordwesten ist es ein bisschen anders. Da ist wesentlich mehr Betrieb als hier in NRW. Ne?
2: Ja, absolut richtig. Jetzt, wo du das noch gesagt hast, kann ich nur einen ganz dicken Haken hintermachen. Ich war selber vor 2-3 Wochen noch in Aurich, habe da auch über den Hansa und den Westlink mich mal eingeschaltet und oder aufgeschaltet und das kann ich absolut bestätigen, vor allen Dingen auch von den Gesprächsinhalten. Da wird also nicht nur gesagt, hallo, wer bist du denn? Ja, und wie komme ich rein und wie ist die Modulation und was hast du für ein Gerät? Sondern da wird halt auch ein bisschen QSOs gefahren, ganz einfach, ne? So wie das Funken halt gefällt, ne? Kann ich dir einfach nur einen dicken Daumen hintergeben. Genau. Aber ich habe mich ja schon rausgetan, Lutz. Ich wünsche dir einen schönen Feiertag, wie gesagt, ne? Und wir hören uns bestimmt auf der Welle hier.
1: Ja, genau. Also falls hier noch jemand QRV ist, kann er sich nochmal melden. Ich wünsche dir alles, alles Gute. Herzliche Grüße nach Würseln bei Aachen. Hier vor Delta November 9 Lima Tango und dem Lutz. Portabel hier auf der Halde Haniel zwischen Bottrop und Oberhausen.
3: Ja, grüß dich da mal nach Oberhausen. Hier ist Delta Mike 1 Papa Bravo. Einen schönen guten Nachmittag.
1: Ja, auch an dich einen schönen Nachmittag. Darf ich kurz nach deinem QTH fragen?
3: QTH Neuss.
1: Ach ja, Neuss ist ja, guck mal, ist ja alles eine Ecke. Es ist ja quasi alles eine Ecke. Also ich kann ja jetzt hier richtig weit sehen. Ich kriege auch das Relief auf der Quersen nach Höhe, kriege ich auch rein. Das ist jetzt nicht Teil des Relaisverbundes. Aber gut, schön dich auch mal zu hören. Herzliche Grüße dann nach Neuss, nach Düsseldorf, die Ecke. Ne?
3: Ja, dann wünsche ich euch guten Erfolg, ne? Mach mal. Okay, Moment.
1: Ja, das ist schön. Ja, ich kenne, ich glaube, bei euch kommt auch so der Samuel, heißt der, der ist auch ein DL9er, den habe ich schon ein paar Mal gehört, der kommt auch aus der Ecke da, irgendwie Düsseldorf, Köln, Bonn irgendwie, vielleicht erwische ich den auch nochmal, den würde ich auch mal gerne mal sprechen, der hat auch, ich war so lange Zeit eine Lizenz gemacht, ne?
3: Ja, schöne Geier da, ne? Ja. Okay, ich habe noch was zu tun, wünsche noch einen schönen Feiertag darüber. Viel Spaß beim Hobby, dein Schirmfahrer.
1: Ja, dir auch. Alles Gute nach Neuss hier von dir, 9LT Portabel, aktuell von der Halde Hania aus Salzburg bei Paderborn.
3: Hallo.
4: Liebe Grüße an euch alle von der aus Bravo Alpha Portabel. Hier aus dem wunderschönen Bombenpark.
1: Ja, ich habe es leider nicht ganz verstanden, Delta Oscar, was dein QTH ist irgendwie untergegangen. Vielleicht kannst du das nochmal kurz sagen, bitte.
4: Oh, ich laufe durch den schönen Rombergpark in Dortmund.
1: Ah ja, Dortmund, ja, guck mal, da habe ich ja quasi die Sicht, weil ich sehe das ja quasi, Dortmund hier. Ja, ein paar Kilometer sind es doch noch. Ja, schön. Schöne Grüße nach Dortmund. Ich kenne da nur den Westfalenpark. Ich weiß jetzt nicht, wo das genau da ist, aber trotzdem alles Gute, ne?
4: Ja, der Rombergpark ist direkt neben dem Zoo in Dortmund. Alles klar, 73 von Delta Oscar 1, der Bravo Alpha Portabel.
1: Ja, guck mal, dann ist ja am Feiertag hier doch ein bisschen Betrieb. Wenn ich unter der Woche hier auf den Relaisverbund gehe, da meldet sich meistens niemand, aber jetzt klappt das ja richtig gut. Schön. Ja, dann sende ich auch jetzt von mir herzliche Grüße nach Dortmund.
4: Bevor es so ein bisschen entschlossen ist, jetzt haben die Leute mehr Zeit für ihr Hobby.
1: Ja, es ist ja auch ein schönes Hobby. Ich habe es nicht bereut, dass ich die Prüfung gemacht habe. Das ist eine ganz tolle Sache. Und ich mache immer auch viel DMR, macht viel Spaß. Das ist eine tolle Sache, der Amateurfunk. Und es ist gut, dass es müssen immer mehr junge Leute sich dafür interessieren, denke ich.
4: Ja, aber kurz oder lang wird mein Sohn das auch machen. Ich mache eventuell auch noch die Klasse weiter. CO bin ich schon sehr lange und irgendwann muss ich mal gucken, was ich dann vorne stehen habe. So wie gesagt, ich bin hier mit meiner Familie unterwegs, wir laufen hier durch den Wald. Ich wollte noch einmal Hallo sagen, 73 hier von Delta Oscar 1, Sierra Bravo Alpha, Portabel im Rombergpark in Dortmund.
1: Ja, ich höre deine Familie so ein bisschen im Hintergrund. Alles Gute wünsche ich dir, ne? Herzliche Grüße in den Rombergpark hier von DN9LT Portabel von der Halde Haniel bei Bottrop.

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